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0: mir gut gefallen. Das war prima.
1: Jawohl.
2: Bravo, bravo, bravo.
1: Freut mich zu hören, dass es Ihnen gefallen hat.
0: Wie ihr marschiert seid und wie das geklappt hat. Einfach großartig.
1: Danke.
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0: Tutengag.
1: Tutengag.
0: Furzekrage. Haben Sie ein Börterwuch?
2: Ein Börterwuch? Für ein Kohlschind oder für selbst Sie?
0: Mürfig, ich habe doch diese Schwese-Leibschreche.
2: Schwese-Leibschreche? Heißt das, Sie haben sowohl mit dem Schresen als auch mit dem Leiben Probleme?
0: So ist es. Ich tafausche immer die Stachbuben und merke es nicht mal.
2: Ach, das ist doch schlicht nimm.
0: Ja, das sagen Sie. Aber wenn ich bumm zum Beispiel etwas im Kaden laufen möchte und kriege immer Fastalsche und das nur, weil ich die Stachbuben tafausche, ja, das ist blonschöd.
2: Was denn, Bummzeitspiel?
0: Ich war neulich in der Hainwandlung und wollte kein Waufen.
2: Kein Waufen in der Hainwandlung?
0: Ja.
2: Und welchen, wenn?
0: Ich wollte schwarzen Wein haben, habe aber einen Warzenschwein bekommen.
2: Ah, das ennecke ich. Ja. Ich wollte neulich Teetassen und habe Teetassen bekommen.
0: Da ist ja auch kein Schunterid.
2: Wieso?
0: Naja, sowohl Tee wie auch Tasse ist ja mit Tee. Da kann man ja nichts tafauschen.
2: Ja, aber ich wollte keinen Tee.
0: Sondern?
2: Sondern Kaffee.
0: Ah, das ist schon blondschön.

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Wir sind brandneu auf Kurzwelle, Level 48. Freies Radio aus Deutschland, Level 48. Okay, right. Und wir sind nicht nur brandneu auf der Kurzwelle, sondern auch auf dem Satelliten. Hier über Radio Nordsee International. Wir sind Level 48. Heute am 12. September 1993. Auf Transponder 61B. Auf dem Tonunterträger von TV Norge. 7,74 MHz. Für die nächsten 60 Minuten, ich bin's, Pirate Andy, hinter Mikrofon. Schönen guten Abend.

0: aus dem Jahr 1979. Es ist Earth, Wind and Fire und das Ganze nennt sich Star. Das Ganze hier auf Level 48. Level 48, ein Zusammenschluss deutscher freier Radiostationen. Um genau zu sein, 7 freie deutsche Radiostationen. Und wir sind wieder mal heute zu hören hier über Radio Nordsee International. Zwischen 19 Uhr und 20 Uhr. Mein Name ist Pirate Andy. Und ich bin zuständig für die Tanzmusik hier auf Level 48.
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0: Ja, und die anderen Jungs von Radio, von Level 48, die spielen etwas mehr Oldies und auch schwerere Musik, Heavy Metal und auch Heavy Rock, so zum Beispiel Radio Benelux. Die waren ja auch schon zu hören hier auf Level 48. Heute Abend auf dem Satelliten. Hier ist Evelyn King, your personal touch. Level 48.

0: Oh ja, das ist Evelyn King und Your Personal Tash. Aus dem Jahr 1985, schon ein etwas älteres Stück von ihr. Aber ich habe auch etwas neuere Platten von ihr. Und ich glaube, in den nächsten 50 Minuten werde ich noch ein oder zwei Platten von ihr spielen. Das ist also Evelyn King, hier aus Level 48. Level 48 über Radio Nordsee international.
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Okay, das ist es, was ihr hier hört auf Level 48, Pirate Andy's Soul Station oder Piraten Andreas Soul Station.

Und diese stimmt natürlich auch schon ein paar Jährchen älter. Michael Jekyll Jackson von der LP Off the Wall.

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2: Die deutschen Kurzwellenstationen 1970 bis 1978. So heißt der Titel einer über 100-seitigen Publikation, welche erstmalig einen umfassenden Überblick über die deutschen Kurzwellen-Piratensender von 1970 bis 78 bietet. 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
3: Ja, herzlich willkommen auf Radio Skyline zur Roger Blue Show. 11:04 mitteleuropäische Zeit. The Hustle von Van McCoy and the Soul City Symphony.
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0: Ja, right, Pirate Andy hier auf Level 48. Und dies ist Amy Stewart, Love ain't no toy.

aus dem Jahr 1986, Love Ain't No Toll, das ist Amy Stewart. Und in der Mikrofon hier auf Level 48, immer noch der Pirate Andy. Und jetzt hoffentlich etwas lauter, wie vor diesem Stück. Normalerweise ist Level 48 auf der Kurzwelle zu hören. Und Level 48 ist ein Zusammenschluss von 6 oder 7 freien Radiostationen, freien deutschen Radiostationen. So zum Beispiel Südwestradio, Radio Rabbit, Radio Vanessa, Radio Universum. Wen habe ich denn noch vergessen? Radio Benelux und natürlich PFBS, Pirate Freaks Broadcasting Service. Und das ist die Station, wo ich übrigens herkomme. Und die sind die Funky Divas. Das Ganze hier auf Level 48.

0: vier Ladies aus den USA. Sie nennen sich die Funky Divas en vogue von ihrer Debüt-LP. My Lovin', You're Never Gonna Get It, right here auf Level 48 über Radio Nordsee International. Und das Ganze läuft hier über Intelsat auf dem Transponder 61B, Tonunterträger von TV Norge auf 7,74 MHz. Rider und von den Funky Divas, da spielen wir nachher auch noch mehr.
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0: Und dies ist Robert Palmer und Mercy, Mercy Me, I Want You. 3 Jahre altes Stück. Heute am 12. September 1993.

0: Irgendwie fliegen hier mal Enten durchs Studio. Ziemlich viele Enten fliegen hier durchs Studio. Weiß auch nicht genau, wie das kommt. Auf jeden Fall müssen die weg, die Dinger. Stören ja nur das Programm hier auf dem Satelliten. Auf dem Satelliten ist hier bald mal Ruhe. Das war so Robert Palmer, Mercy, Mercy Me, I Want You. Und das Ganze natürlich auf Level 48. Dies ist Level 48, right?
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0: Und es geht weiter mit Karen Wheeler. Das Ganze nennt sich I Adore You. Und dies ist wirklich Tanzmusik vom Feinsten. Catch the Groove Mix. 4 Minuten 54 Sekunden lang. Oh, ist da bald mal Ruhe?

0: Hey, das ist die Stimme von Karen Wheeler, I Adore You. Vor 2-3 Jahren sang Karen Wheeler ja auch auf der LP von Soul to Soul mit Club Classics Volume 1. Der ein oder andere wird sich sicherlich noch dran erinnern. Keep on moving, so hieß das Stück. Und jetzt spielen wir was anderes von Soul to Soul. Nicht Keep on Moving, sondern dieses hier.
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0: Und zwar nennt sich das Dancing. Oder Dance. Hier auf Level 48. 35 Minuten haben wir uns schon hinter uns. 25 wird es hier noch geben. Mit mir Pirate Andy. Adresse gibt's auch hier nach.

Okay, right, so ungefähr 20 vor 8. Und ihr hört immer noch Level 48. Hier über Radio Nordsee International. Und Level 48 ist ein Zusammenschluss freier deutscher Radiostationen. Und zwar sind Level 48 Radio Benelux, Radio Vanessa, Südwestradio, Radio Rabbit, Starclub Radio, PFS, Pirate Freaks Broadcasting Service, das ist, wo ich herkomme, und Radio Universum ist auch noch mit von der Partie. Weiter geht's jetzt, da wir so richtig schön hier in der Dance Music sind. Und zwar ist dies hier CC Paniston. Dies ist der Silky Soul 7-Inch Mix von Keep On Walking. Right here, auf Level 48. Heute mit jeder Menge Soul-Musik.

0: heute mit der Soul Dance Stunde. Hier zwischen 19 und 20 Uhr. Über Radio Nordsee International. Wenn ihr mehr von mir, Pirate Andy, hören wollt und meiner Musik, dann müsst ihr mir schreiben. Es ist Pirate Andy Level 48, Postfach 386 im 5900 AJ Venlo in Holland. Das ist Pirate Andy Level 48, Postfach 386 5900 AJ Venlo in Holland.
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0: Und wer jetzt ausgerechnet keinen Stift und kein Papier zur Hand hatte, in einer Viertelstunde gebe ich die Adresse nochmal durch. Wir können es jetzt auch nochmal eben schnell machen. Level 48, Postfach 386 in 5900 Alpha Juliet AJ Venlo in den Niederlanden. Okay, dort könnt ihr uns erreichen, wenn ihr Musikwünsche habt oder wenn ihr uns hier öfters hören wollt. Über Radio Nordsee International. Sonst könnt ihr uns aber auch auf der Kurzwelle hören. Und zwar sonntags morgens im Bereich zwischen 6200 und 6300 kHz. Beziehungsweise 7300 bis 7500 kHz. Wenn ihr also einen Kurzwellenempfänger habt, dann hört doch mal sonntags rein. Jede Menge los. Freies Radio aus deutschen und ausländischen Landen. 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

So, das ist also das Original. I'm Every Woman. Das ist natürlich Chaka Khan. Und viel besseres Stück als die Remix-Version von Whitney Houston. Amerikanische Heulboje ihres Zeichens. Ach nö, nun ist aber gut, ne? Oh, weg damit. Okay, und ihr hört immer noch Level 48. Es ist 10 Minuten, naja, 12 Minuten vor 8. Und ja, wie viele Platten haben wir noch für euch? Knapp 2. So, Dance und Tanzmusik. Das alles hier auf dem Satelliten. Leider viel zu selten. Aber wenn ihr mehr hören wollt, dann lauscht mal sonntags morgens oder samstags abends auf der Kurzwelle. Da ist auch Level 48 aktiv und auch PFBS, Pirate Freaks Broadcasting Service. Da komme ich übrigens her.

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1: Okay, right, wir gehen ein bisschen zurück in der Zeit, und zwar das genau 10 Jahre ins Jahr 1983. Dieses Galaxy, das Ganze nennt sich Dancing Tide, genau.

0: Ja, okay, es tut uns leid, liebe Leute. Oder mir. Das war's, Level 48. Wir haben nur noch 6 Minuten hier auf dem Sender. Ich hoffe, euch hat's ein bisschen gefallen hier. Bald gibt's wieder was Neues hier von Level 48 zwischen 19 und 20 Uhr. Über Radio Nordsee International. Wenn ihr mehr von uns hören wollt, dann könnt ihr uns auch schreiben. Level 48, so wie Level 42, nur Level 48. Postfach 386 in 5900 AJ Venlo in Holland. Das ist Level 48, Postfach 386 in 5900 AJ Alpha Juliet AJ Venlo, Victor Echo, November, Lima, Oscar. Und das Ganze natürlich in Holland. Schreibt bitte recht zahlreich. Besonders wenn es euch hier gefallen hat, dann machen wir nämlich mehr. Und mir könnt ihr natürlich auch ein paar persönliche Zahlen vielleicht schreiben. Pirate Andy, Postfach 386 5900 AJ Venlo. In Holland. Mal schauen, ob wir noch einen Kurzwellen-Jingle von Level 48 hinbekommen. Brandneu auf Kurzwelle. Wir sind Level 48. Level 48. Und wie versprochen gibt's auch noch En Vogue hier. So, wann kommen sie denn endlich? Sie kommen gar nicht. Jetzt. Endlich. Give it up, turn it loose, so heißt das Stück.
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0: Bis zum nächsten Mal.
1: No problem.
0: Alles Gute. Ich nehme an, es geht weiter mit Radio Nordsee.
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Ja, hallo und einen wunderschönen guten Abend. Hier ist Level 48. Ein Zusammenschluss von 8 deutschen Free-Radio-Stationen. Heute mal nicht auf der Kurzwelle, sondern auf dem Intelsat 512 und 515. Und für die nächsten 60 Minuten wünsche ich euch viel Spaß hier beim Programm der Johnny Walker von Radio Rabbit International. Und was steht euch bevor in den nächsten 60 Minuten? Hier kommt viel Musik und natürlich auch einige Informationen. Und was für Musik spielen wir? Genau, wir spielen die größten Hits aus den 60ern und 70er Jahren. Mit Musik von den Equals, The Love Affair, The New Seekers, The Fortunes, mit Marmalade, Status Quo und. Und an Informationen haben wir natürlich auch etwas für euch. Zum einen ein paar ganz kurze Informationen, was Level 48 bedeutet, wer Level 48 ist. Dann ein paar kurze Infos auch über Radio Rabbit International. Und da es immer noch Leute geben soll, die nicht wissen, dass auf der Kurzwelle sehr viel Aktivität herrscht, Radioaktivität, nämlich von Musikpiraten. Für die haben wir ein paar kurze Informationen zusammengestellt, wie man auf der Kurzwelle Free Radio Station empfangen kann. So, nun aber genug geredet, machen wir Musik. Hier kommen The Equals mit Baby Come Back.

Ja, und der nächste Titel hat auch irgendwie Bezug hier zur heutigen Sendung. Hier ist Show Waddy Waddy, Three Steps to Heaven. Naja, wir sind zwar mehr wie 3 Schritte vom Himmel entfernt, aber dem Himmel ein ganzes Stückchen näher. Hier ist Show Waddy Waddy, Three Steps to Heaven.

Ja, bei einer Quizfrage wird einer gefragt, was der Unterschied ist zwischen der Schwalbe und dem Schornsteinfeger. Und da sagt er, ja, das weiß ich. Die Schwalbe hat eine weiße Brust und einen schwarzen Schwanz und der Schornsteinfeger hat eine schwarze Brust und um 5 Uhr Feierabend. Und wenn das nicht so ist, dann war er in der Mittagspause zu Hause.

Ja, so viel zur Auflockerung des Ganzen. Und ihr hört weiterhin Level 48, heute via Intelsat 512 und 515. Ja, und der Name Level 48 ist heute schon so oft gefallen und da habe ich mir gedacht, musst du den Leuten auch mal kurz eine Erklärung geben, denn es gibt ja einige, die noch nichts von uns gehört haben. Also, Level 48 ist keine Einzelstation, sondern ein Zusammenschluss von 8 deutschen freien Radiostationen. Und im Einzelnen sind das Radio Benelux, Starclub Radio, Südwestradio, PFBS, Radio Vanessa, Radio Universum und unsere Wenigkeit Radio Rabbit. Ach ja, ganz vergessen, Radio Charlene ist auch dabei. So, und mit Level 48 wollten wir ganz einfach mal den Leuten zeigen, dass in der deutschen Free-Radio-Szene eine Zusammenarbeit möglich ist, dass es doch Zusammenhalt gibt unter den deutschen Stationen, denn im Prinzip ziehen wir ja alle an einem Strang. Ja, und unsere erste Aktion lief letztes Jahr, und zwar am Wochenende vom 27. auf den 28. Juni 1992. Da hatten wir eine super hyper Mammutshow. Los ging das Ganze samstagsabends um 23 Uhr mitteleuropäischer Zeit und ging nonstop weiter bis am Sonntagnachmittag 16 Uhr mitteleuropäischer Zeit. Das heißt, ein ganzes Wochenende nonstop Musik auf der Kurzwelle. Ja, und die nächste Aktion von Level 48 ist natürlich, dass wir die Möglichkeit haben, hier und heute über den Intelsat zu gehen. Und es werden auch noch weitere Sendungen folgen hier über den Intelsat 512 und 515 von Level 48. Stellt sich nur die Frage, wann wir das erste Mal im Fernsehen auftreten. HI. Ja, und der chaotische Programmteil, den ihr heute hört, der kommt von Radio Rabbit International und auch wir sind natürlich ein Teil hier von Level 48.

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Ja, und das waren gerade drei Powerhits. Das waren Men at Work, Down Under, The Trucks mit Love is All Around und Marmalade mit Opladi Oplada. Ja, und ihr hört weiter in Level 48 via Intelsat 512 und 515.

Ja, und eingangs hatte ich es euch, mein Gott, deutsche Sprache, schwere Sprache, hatte ich es euch ja versprochen. Ich wollte euch auch mal etwas erzählen hier über Radio Rabbit. Denn auch wir sind ja ein Teil hier von Level 48. Und wir freuen uns natürlich ganz besonders, heute das Programm via Intelsat mitgestalten zu können. Ja, und Level 48 wurde 1991 gegründet. Und vorausgegangen war eigentlich eine sehr lange Zeit als reine Hörtätigkeit. Das heißt, wir haben genau wie ihr einfach immer reingehört hier, was so auf den Piratenbändern auf Kurzwelle los ist. Und aus dem reinen Hören wurde irgendwann mal der Wunsch geboren, eine eigene Station zu machen. Ja, dann ging es los. Es wurde eine Relaisstation gesucht, die Programme für uns ausstrahlte, denn wir hatten zu dem Zeitpunkt noch keinen eigenen Sender. Und am 21. April 1991 lief die erste Sendung von Radio Rabbit. Also ihr seht, wir sind noch eine recht junge Station, aber trotzdem, wir hoffen, das Programm gefällt euch. Ja, und nach diesem ersten Relay via Radio Waves International auf der Kurzwelle folgten weitere Relays über Starclub Radio und Radio Vanessa und auch über WNKR aus England. Aber irgendwann wurde der Wunsch nach einem eigenen Sender immer größer, da es doch recht lästig war, immer angewiesen zu sein auf andere Stationen. Und so besorgten wir uns einen eigenen Sender und am 8. März 1992 lief die erste Sendung mit dem eigenen Sender von Radio Rabbit International. Ja, und seit dieser Zeit sind wir mehr oder minder regelmäßig auf der Kurzwelle aktiv. Bis jetzt immer sonntags vormittags bzw. sonntags mittags irgendwo im 48 Meter Kurzwellen-Piratenband. Ja, und bis heute haben wir ungefähr 200 bis 220 Empfangsberichte aus ganz Europa bekommen. Ja, und wer jetzt den Mund voll Wasser hat, weil er gehört hat, auf der Kurzwelle sind Musikpiraten aktiv, für den haben wir gleich nach ein paar Takten Musik auch einige Informationen. Hier bei Level 48.

So, und wie angekündigt, hier einige Informationen für diejenigen unter euch, die noch nicht wissen, wie und wo man auf der Kurzwelle uns hören kann. Wie gesagt, wir sind also freie und unabhängige Musikstationen oder auch genannt Free Radio oder auch Piratenstationen. Und die Programme werden halt just for fun gemacht. Wir haben keine kommerziellen Absichten, sondern einfach Spaß an der Freude. Und die meisten von uns sind aktiv am Sonntagvormittag, aber auch mittlerweile samstags nachmittags und vor allen Dingen in der Nacht von Samstag auf Sonntag. So, bevorzugte Frequenzen sind auf der Kurzwelle die 3900 bis 3950 kHz, die 6200 bis 6500 kHz, das ist das berühmt-berüchtigte 48 Meter Piratenband, dann das 7280 bis 7500 Meterstück des 41 Meter Bandes sowie vereinzelt auf 11400 kHz. Ja, wer nun ein Radio hat, was kurzwellentauglich ist und eine digitale Frequenzanzeige hat, für den ist das ja alles kein Problem. Aber was macht der, der nur ein altes Gerät hat oder ein Gerät hat nur mit einem Zeiger? Kein Problem, auch er kann die wichtigsten Piratenbänder relativ leicht finden. Ja, und wie geht das Ganze nun? Ganz einfach, die meisten Radios haben auf der Skala einen Bereich mit 49 Meter Band gekennzeichnet oder auch Europaband. Und am unteren Ende von diesem Bereich sucht man nun nach starken Stationen wie die BBC oder auch die Deutsche Welle, die um die 6190 kHz senden. Und dann dreht man ganz langsam weiter in Richtung oberes Ende des Bandes. Und gerade sonntags kann es dann plötzlich passieren, dass ein Heiligenschein über dem Radio schwebt. Dann habt ihr die 6240 kHz erwischt, dort sendet nämlich Piraten Paul mit Radio Piratikan, Radio Vatikan und DJ Paul. Und wenn ihr das gehört habt, ihr merkt es direkt am Programm, dann seid ihr schon mittendrin im 48 Meter Piratenband. So, und dann ganz einfach mal ein bisschen nach links gedreht oder ein bisschen nach rechts gedreht und da müsstet ihr eigentlich fast jeden Sonntag Stationen finden. Oder aber wollt ihr im 41 Meter Band was hören? Dann sucht den SWF3, eine relativ starke Station, die auf der 7265 kHz sendet. Und auch von dort dreht er mal langsam in Richtung oberes Ende, also in Richtung 7400 oder 7500 kHz. Und auch dort sind hin und wieder Piratenstationen zu hören. So zum Beispiel relativ oft Radio Benelux oder auch Radio Marabu. Und auch auf der 7447 des Öfteren Radio Waves International aus Frankreich. Ja, und wer diese Stationen oder wer eine Station gehört hat, der kann diese Station auch anschreiben. Die Adresse wird in den Programmen immer wieder angegeben, genauso wie hier. Und dann schreibt einen Empfangsbericht, das heißt, gebt Details des Programmes an von ungefähr 20 bis 30 Minuten. Es genügt also, Musiktitel mitzuschreiben oder auch Ansagen. Dann macht eine kurze Beschreibung, wie ihr die Station empfangen konntet, der sogenannte SINPO oder SINFO-Code. Mit anderen Worten, war das Signal deutlich zu hören, war es sehr laut, war es gestört, war viel Schwund drin und so weiter. Schreibt dann noch ein paar persönliche Zeilen zum gehörten Programm, vielleicht auch ein paar Zahlen über eure Person. Und jetzt kommt das Wichtigste, legt 2 Mark in Briefmarken als Rückporte dabei. Und dann bekommt ihr von den Stationen eine sogenannte QSL-Karte. Und übrigens, dasselbe gilt natürlich auch für dieses Programm. Wenn ihr uns einen Empfangsbericht schickt, erhaltet ihr auch von uns eine QSL-Karte. Und wo geht der Empfangsbericht hin? Ganz einfach, schreibt an Level 48.

Level 48, Postbus 386 oder auch Postfach 386 in November Lima 5900 Alpha Juliet Venlo in den Niederlanden. Und Venlo buchstabiert sich Victor Echo November Lima Oscar. Und jeder Empfangsbericht wird natürlich von uns beantwortet mit einer QSL-Karte und auch mit ein paar persönlichen Zeilen von uns für euch. So, haben wir nur ein bisschen lange geredet, machen wir weiter mit Musik. Hier kommt Classics 4 mit Spooky auf Level 48 via Intelsat 512 und 515.

Ja, und das hier ist Percy Sledge, Sitting on the Dock of the Bay. Und die 60-Minuten-Programm hier von Level 48 gehen langsam dem Ende entgegen. Ich hoffe, das Programm hat euch gefallen. Und wir würden uns alle sehr freuen, wenn ihr uns auch mal schreiben würdet. Die Adresse habt ihr eben gehört. Und an dieser Stelle möchte ich mich verabschieden. Das waren also 60 Minuten Programm von Level 48 hier über Intelsat. Intelsat 512 und 515. Und am Mikrofon verabschiedet sich jetzt euer Johnny Walker. Vielleicht hört man sich ja mal auf der Kurzwelle wieder. Ich würde mich sehr freuen. Tschüss und bye bye. Und noch weiterhin viel Spaß beim Hören hier vom Intelsat 512 und 515. Bis zum nächsten Mal. Tschüss und bye bye.

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2: Und damit einen wunderschönen guten Morgen, Sonntag, Vormittag, kurz nach 10. Na, kann man schon wach sein? Ja, irgendwie geht das schon, oder? Wir starten rein in einen Sonntagvormittag mit der besten, schönsten, tollsten Musik und natürlich dem besten alles das, was der Sonntag so zu bieten hat. Schön, dass du dabei bist, schön, dass du eingeschaltet hast. Schönen Sonntagmorgen!
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Sonntagvormittag hier in deinem Lieblingsradio, 10 Uhr und gleich 12 Minuten. Das bedeutet die perfekte Zeit für unsere Trompeten. Wir haben es Sonntag, den 4. Oktober 2026, 10 Uhr und gleich 12 Minuten. Das hier ist einfach Essig, deine Late-Morning-Show Deutschlands, immer sonntags von 10 bis 12, hier in deinem Lieblingsradio. Ja, und heute ist Welttierschutztag, also seid besonders nett zu euren Haustieren, wobei die Machtverhältnisse ja sowieso längst schon geklärt sind. Wir bezahlen Futter, Tierarzt und Versicherung und die liegen quer auf dem Sofa und gucken uns an, als wären wir zu Besuch. Jo, dann habe ich noch eine kleine Schocknachricht für alle, die Weihnachten konsequent verdrängen. Es sind nur noch 81 Tage. Wer schon alle Geschenke hat, darf trotzdem stolz auf sich sein, aber bitte erzählt es keinem. Solche Menschen braucht Anfang Oktober wirklich, wirklich niemand. Und wir sind jetzt 4 Tage im Oktober, also wieder in dieser wunderbaren Jahreszeit, in der du morgens frierst, mittags schwitzt und nachmittags mit einer Jacke unterm Arm rumläufst, die du für 179 Euro gekauft hast, um sie spazieren zu tragen. Ja, super, super. Duper ist das, oder?

Es gibt Namen, bei denen weißt du sofort, hey, diese Geschichte, die kann eigentlich nur so richtig gut werden. Jetzt auch noch Hintergrundmusik kommen würde, wäre cool. Aber scheinbar kommt sie nicht. Ja, okay, müssen wir mal gucken. Wo ist denn die? Wo ist denn die? Die ist nicht da. Ah, herrlich. Okay, wir machen das trotzdem heute ohne Hintergrundmusik. Denn der Name lautet Keks. Keks ist 5 Jahre alt, lebt im Erzgebirge und ist in Lama. Ja, und Keks hatte vergangene Woche offenbar einfach keinen Bock mehr auf Alltag. Dienstagmorgen, Weide leer, Stall leer, Keks weg. Und das Bemerkenswerte, der war vorher noch nie ausgebüxt, als seine Besitzerin hat da eine Theorie, einige Alpakas, mit denen Keks zusammen auf der Weide stand, waren vorher verkauft worden und vielleicht hatte Keks einfach Sehnsucht. Also ist Keks offenbar losgezogen nach dem Motto, wenn ihr meine Freunde verkauft, suche ich sie halt selbst, ja. Am Abend wurde er dann tatsächlich in einem Waldgebiet bei Oberwiesenthal entdeckt. Sein Betreuer kommt mit Futter und Halfter. Keks reagiert sofort und auf seine Rufe, interessiert sich aber fürs Futter. Aber einfangen? Nö, darauf hat er so gar keinen Bock. Keks wollte offenbar erst noch ein bisschen Verhandlungsmasse aufbauen. Und jetzt wird's richtig gut. Zufällig kommt eine Gruppe Sportschüler vorbei. Und plötzlich wird aus, wir holen mal eben das Lama, eine Mannschaftssportart. Die Jugendlichen helfen dabei, Keks einzukreisen und am Weglaufen zu hindern. Und trotzdem dauert die Aktion insgesamt ungefähr 2 Stunden, bis der Herr Lama endlich überzeugt werden kann. Ausflug beendet, zurück nach Hause. Am Ende ging alles gut, Keks stand wieder auf seiner Weide und seine Besitzerin war erleichtert. Und ganz ehrlich, ich verstehe ein bisschen, Freunde weg, Stimmung im Keller, da gehst du halt mal eine Runde durchs Erzgebirge. Andere nennen es Weglaufen, Keks nennt es wahrscheinlich Self-Care. Und spätestens seit dieser Woche wissen wir auch, wenn euch mal ein Lama abhaut, ruft nicht nur die Feuerwehr, schaut erstmal, ob irgendwo eine Sportklasse vorbeikommt. Das ist offenbar deutlich effektiver.

0: die Technik wieder im Griff. Ach, ist das schön, wenn es dann doch wieder funktioniert. Der Oktober versucht heute Sommer, Herbst und Waschküche gleichzeitig. Ob ihm das gelingt? Das Wetter gibt's jetzt hier bei uns.
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0: Heute Morgen erstmal stellenweise Nebelsuppe Deluxe. Vor allem im Süden und Osten kann die sich ziemlich hartnäckig halten. Danach wird es aber deutlich besser. Sonne und Wolken wechseln sich ab. Zwischendurch kann sich mal ein Schauer aber auch verirren. Hauptsächlich zwischen der Mitte und dem Südwesten. Vielerorts bleibt es aber trocken. Und jetzt kommt der Teil, bei dem der Oktober kurz vergessen hat, welcher Monat eigentlich ist. Denn temperaturtechnisch liegen wir heute bei 17 bis 24 Grad. Die 24 sogar am Bodensee, also richtig cooles, schönes Sonntagwetter. Zur Wochenstart bleibt es ähnlich. Montag 17 bis 24 Grad, meist freundlich. Dienstag 17 bis 24 Grad, viel Sonne nach Nebelauflösung. Nur die Küste bekommt mehr Wolken und etwas Regen ab. Mittwoch wieder 17 bis 24. Dann wird es im Westen und Nordwesten aber nasser. Der Rest bekommt noch Sonne und lockere Wolken. Kurz gesagt, Jacke morgens, Sonnenbrille mittags und vorsichtshalber den Schirm ins Auto packen. Willkommen im Oktober und willkommen bei Einfach Essig. Hier, deine Late-Morning-Show Deutschlands, immer sonntags von 10 bis 12 hier in deinem Lieblingsradio. Schön, dass du mit dabei bist. Schön, dass du eingeschaltet hast. Die nächste halbe Stunde quatschen wir einmal über Sport, die deutsche Nationalelf, was die so fabriziert hat die letzten 7 Tage. Und wir schauen auch mal auf den Tankrabatt, der ja seit dem 1. Oktober gilt. Und jetzt hat ein großer Radiosender sich gedacht, hey, wir packen da nochmal was drauf. Was die gemacht haben, erfährst du gleich hier in der Show. Davor noch Musik von Roxette, Joyride, und davor gibt's diesen jungen Herrn hier. Ja, Bruno Mars, The Legacy Song.

Autofahrer haben diese Woche ganz genau hingeschaut. Der Tankrabatt, der ist da. Ja, rund 17 Cent pro Liter weniger bei Benzin und Diesel. Und seien wir mal ehrlich, wenn man an der Zapfsäule steht und die Zahlen normalerweise schneller hochlaufen als der Kontostand am Monatsanfang runter, nimmt man das Ganze mit. Und passend zu diesen 17 Cent Tankrabatt kam jetzt ein großer Radiosender hier im Südwesten auf eine grandiose Idee. An einer Tankstelle wurden Autofahrer nochmal 17 Cent geschenkt. Allerdings nicht pro Liter, nein, nicht pro Tankfüllung, nein, einfach 17 Cent. So, bitteschön, viel Spaß damit. Und bevor jetzt hier jemand denkt, ja, was soll ich denn mit den 17 Cent? Bitte nicht so undankbar sein, ja? Damit könnt ihr zum Beispiel ungefähr ein Zehntel einer Eiskugel kaufen. Einmal lecken und dann aber bitte wieder zurück in die Auslage. Oder, hier noch bessere Idee, ihr investiert clever in Immobilien. Zum Beispiel in Stuttgart bekommt ihr dafür ungefähr 0,024 Quadratmeter Wohnfläche. Gut, wohnen wird schwierig, aber vielleicht könnt ihr dort einen Schlüssel ablegen. Oder wir gehen direkt ins Luxussegment Porsche Cayman, ja? Für 17 Cent bekommt ihr ein 364stel davon. Also vielleicht eine Schraube oder vielleicht ein Stück Blinker. Aber auf die Frage, besitzen Sie einen Porsche, könnt ihr dann ganz zukünftig ganz selbstbewusst sagen, anteilig. Und beim Bäcker kostet das Brötchen 1,70 Euro. Entsprechen unsere 17 Cent immerhin 10%. Also ungefähr die Krümel. Das Schönste an der Aktion war aber eine Autofahrerin, die das Ganze mit Humor genommen und sinngemäß erklärt hat, diese 17 Cent haben ihr Leben verändert. Das ist die richtige Einstellung. 17 Cent finanziell unabhängig, ja. 34 Cent Frührente. 51 Cent Kündigung ist raus. Also, der eigentliche Tankrabatt von rund 17 Cent pro Liter macht sich bei einer vollen Tankfüllung natürlich tatsächlich bemerkbar. Die zusätzlichen 17 Cent dagegen, ja, naja. Aber Kleinvieh macht ja bekanntlich auch irgendwo Mist. Und wenn ihr das Geld jetzt vernünftig anlegt, könnt ihr vielleicht irgendwann den Rest vom Porsche Blinker euch leisten.

die Sporties hier in deinem Lieblingsradio und passend dazu, ja, kann man ja so sagen, kommen jetzt die Sportnews. Ja, die Bundesliga, die macht ja weiter noch Pause. Wahrscheinlich sitzen die Vereine inzwischen zu Hause und wissen selbst nicht mehr, was sie samstags um 3:30 eigentlich machen sollen. Aber ganz Fußball, ohne Fußball müssen wir natürlich nicht durch diesen Sonntag, denn heute Abend ist wieder Deutschland angesagt. Ja, die DFB-Elf spielt um 20.45 Uhr heute in Thessaloniki gegen, wer hat's gedacht, Griechenland. Und da gibt's noch eine ziemlich offene Rechnung. Vor genau einer Woche gab es im Hinspiel in Augsburg nämlich eine 0:1 Niederlage gegen die Griechen und damit war der Start von Jürgen Klopp als Bundestrainer erstmal eher, ja, Kategorie große Vorfreude, kleiner Kater. Am Donnerstag aber dann endlich das erste Erfolgserlebnis für Kloppo und die Jungs, 2:0 gegen Serbien in München und damit gleichzeitig der erste Sieg, wie gesagt, für Klopp als Bundestrainer. Tom Bischoff brachte Deutschland in Führung, Nick Woltemade machte kurz vor Schluss den Deckel drauf und plötzlich sieht die Welt schon wieder ein bisschen freundlicher aus. Heute Abend also direkt das Rückspiel gegen Griechenland. Und ganz ehrlich, wenn man innerhalb von 7 Tagen zweimal gegen denselben Gegner spielt, dann hat das irgendwann weniger etwas von Nations League und mehr von wir klären das jetzt ein für alle Mal. Ja, und die Griechen, die sind allerdings nicht gerade in Spendierlaune. In ihren ersten 3 Nation Leagues Spielen sind sie ungeschlagen geblieben. Zuletzt gab es ein 2:2 gegen die Niederlande. Deutschland dagegen hatte erst das 1:1 in den Niederlanden, dann die Niederlage gegen Griechenland und jetzt anschließend den Sieg gegen Serbien. Da wäre so ein Dreier heute Abend durchaus praktisch. Und Jürgen Klopp? Der hat für diese zweite Hälfte der Länderspielphase den Kader ordentlich umgebaut. Ja, unter anderem sind Waldemar Anton, David Raum, Malik Thiaw, Alexander Pavlovic, Nick Woltemade und Lennart Karl dazu gekommen. Frei nach dem Motto, wenn 4 Länderspiele am Stück schon ungewöhnlich sind, können wir wenigstens auch gleich einmal den halben deutschen Profifußball durchwechseln. 20.45 Uhr, Griechenland gegen Deutschland und vielleicht wäre heute aus deutscher Sicht mal diese völlig revolutionäre Taktik eine Idee, mehr Tore schießen als Griechenland, hat gegen Serbien erstaunlich gut funktioniert. Aber schauen wir natürlich auch mal über den Fußballtellerrand und da wird heute ebenfalls ordentlich gearbeitet, während wir unseren Sonntag genießen. Im Tennis zum Beispiel läuft weiter die internationale Herbstsaison, im Handball ist Pokalzeit und auch der Nachwuchs beim DFB darf heute wieder ran. Die deutsche U17 trifft um 12 Uhr auf England. Für die U21 steht dann am Dienstag gegen Georgien das letzte Spiel der EM-Qualifikation an. Und dann dürfen wir uns langsam aber auch sicher wieder auf Vereinsfußball einstellen. Die Bundesliga kommt nämlich zurück. Freitagabend dann Dortmund gegen Bremen. Am Samstag unter anderem Augsburg gegen Bayern. Mainz gegen Leverkusen und Paderborn gegen Stuttgart. Also, keine Sorge, bald dürfen wir wieder völlig normale Dinge tun, zum Beispiel uns samstags über den VAR aufregen. Bis dahin gilt heute Deutschland gegen Griechenland 20.45 Uhr, Revanche nehmen, 3 Punkte einpacken und Jürgen Klopp vielleicht mal einen Sonntagabend bescheren, an dem sein Puls nicht aussieht wie ein EKG nach 3 Espressi. Apropos Espressi, hier ist Sabrina Carpenter mit Espresso.

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2: Wir müssen auf jeden Fall stark sein diese Stunde, denn ist vielleicht Weihnachten in Gefahr? Schauen wir gleich mal drauf in der Show. Außerdem blicken wir auf das schönste Souvenir, das definitiv nicht in den Koffer passt, und ganz viel mehr. Noch bis 12 hier in deinem Lieblingsradio bei Einfach Essig. Schön, dass du mit dabei bist.
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neueste Scheibe von Nico Santos, Why Don't You Stay? Leute, wir müssen über ein Verbrechen sprechen und ich sage direkt, Weihnachten ist in Gefahr. Ja, in Oberfranken ermitteln nämlich gerade die Polizei wegen eines ziemlich ungewöhnlichen Diebstahls. Von einer Aufforstungsfläche im Landkreis Kulmbach sind sage und schreibe 30 junge Weißtannen verschwunden. Nicht gefällt, nicht umgeknickt, nein, geklaut. Und jetzt stelle ich mir die Tat einfach mal so praktisch vor. Du stehst nachts im Wald mit Schaufel, Taschenlampe und wahrscheinlich einem ziemlich großen Kofferraum und sagst zu deinem Komplizen, so, noch 29. Wer klaut denn bitte 30 Tannen? Vor allem, was machst du danach dann mit denen? Stellst du die zu Hause in den Garten und hoffst, dass niemand fragt, hey, sag mal, Tito, hättest du gestern nicht noch Geranien im Garten? Jetzt sind es plötzlich Tannen. Das Ganze ist irgendwann zwischen Januar und Ende September passiert. Heißt auch, die Täter hatten offenbar keinen Zeitdruck. Vielleicht sind die seit Monaten immer mal wieder vorbeigekommen. Montag eine Tanne, Mittwoch zwei Tannen, Freitag, ach komm, eine geht noch und plötzlich hast du 30. Das Motiv ist laut Polizei völlig unklar. Ich hätte ja tatsächlich drei Theorien. Theorie Nummer 1, jemand bereitet Weihnachten wirklich sehr gründlich vor. Theorie Nummer 2, ein Gartencenter hat bei der Inventur festgestellt, Mist, uns fehlen noch 30. Und Nummer 3, irgendjemand hat bei Kleinanzeigen gerade ein verdächtig gutes Angebot. Weißtanne, jung gepflegt, 30 Stück, Herkunft, vertrau mir, Bruder. Ja, die Polizei sucht jetzt jedenfalls nach Hinweisen. Und falls ihr also jemanden kennt, der seit letzter Woche plötzlich einen kleinen Wald im Vorgarten stehen hat, vielleicht einfach mal nachfragen. Denn irgendwo in Oberfranken fehlen gerade 30 Tannen. Und ich sag's euch, wenn die im Dezember plötzlich auf irgendeinem Weihnachtsmarkt dann stehen, ja, dann ist der Fall gelöst.

0: perfekte Welle hier in deinem Lieblingsradio am Sonntagvormittag. 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
1: 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Und diese Dinge wirken lange nach.
2: 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Darin liegt eben so ein großer Mehrwert des Reisens.
1: Das schönste Souvenir ist deshalb oft ein neues Lieblingsrezept oder ein Theaterabend in Erinnerung an die Kulturerlebnisse an Bord. So wird das Urlaubsgefühl zu Hause noch verlängert und die Vorfreude auf das nächste Mal steigt.
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0: Chair mit Believe. Sonne, Nebel, Wolken und ein paar Schauer. Der Sonntag ist heute einfach mal irgendwie alles. Ja, das Wetter gibt's jetzt.
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0: Das war ein sehr deutscher Satz. Der Sonntag ist irgendwie alles. Ja, genau. Also, der Sonntag startet stellenweise noch mit Nebel und Hochnebel. Besonders im Süden und Osten kann sich das graue Zeug sogar bis in den Nachmittag halten. Ansonsten bekommen wir einen durchaus freundlichen Mix aus Sonne und Wolken. Ein paar Schauer sind möglich, am ehesten von der Mitte bis runter in den Südwesten. Die meisten von uns bekommen aber trocken durch den Tag und bekommen nichts von dem Regen ab. Dazu 17 Grad an der Küste und bis fast sommerliche 24 Grad am Bodensee und kaum Wind. Ja, und die neue Woche, die startet mit dem Montag, logischerweise nach Nebelauflösung überwiegend freundlich mit Sonne und Wolken. Nur in den Alpen gibt es einzelne Schauer, 17 bis 24 Grad. Dienstag bleibt es für die meisten ebenfalls ruhig und sonnig. Nur an der Küste gibt es ein paar mehr Wolken und etwas Regen. Wieder 17 bis 24 Grad. Und am Mittwoch ziehen im Westen und Nordwesten Regenwolken rein, während der Rest nach dem Nebel noch ziemlich freundlich davonkommt. Ebenfalls, wer jetzt gedacht, na, richtig, 17 bis 24 Grad. Also, temperaturmäßig hat sich der Oktober offenbar noch nicht vollständig mit dem Herbst abgesprochen. So ist das nun mal eben, ne? Hier ist einfach Essig, deine Late-Morning-Show Deutschlands. Immer sonntags von 10 bis 12, hier in deinem Lieblingsradio. Ach, heute ist irgendwie, ich weiß auch nicht, heute ist irgendwie der Wurm drin. Es kann ja noch ein schöner Sonntag werden. Musik haben wir auch am Start, natürlich logischerweise mit dabei jetzt Loy und David Puentes mit Golden Summer, Gregor Hegele und Sommer. Gibt's da auch noch. Und Tyo Cruz und Dynamite macht den Start. Und gleich quatschen wir übrigens auch noch über etwas ganz, ganz Spannendes. Ein Mann aus München, was der so erlebt hat, erfährst du gleich hier in der Show. Wie gesagt, davor ist mal Tyo Cruz. Schönen Sonntagvormittag.

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Es gibt Entscheidungen im Leben, die trifft man und ungefähr 3 Sekunden später denkt man, vielleicht war das dann eventuell doch nicht die beste Entscheidung. Ja, ein Mann aus München hat diese Woche allerdings ein bisschen länger gebraucht. Der hat nämlich nachts beschlossen, hey, ich kletter auf einen Baum. Ja, warum er das gemacht hat, klären wir später. Er also hoch ungefähr 5 Meter und dann passierte das, was bei solchen Geschichten eigentlich immer passiert. Hoch ging noch. Ja, aber runter ging halt nicht mehr, ne? Der Mann verfing sich nämlich mit seinem Fuß in einer Astgabel und zwar nicht so, oh Moment, ich häng kurz, sondern so richtig fest. Mehrere Stunden verbrachte er da oben. Erst am Donnerstagmorgen um 7:30 bemerkte ihn jemand und alarmierte die Feuerwehr. Stellt euch bitte diesen Moment vor. Du gehst morgens nichtsahnend aus dem Haus, vielleicht Kaffee in der Hand, noch nicht ganz wach, guckst nach oben. Morgen! Ja, morgen? Ja, könnten Sie vielleicht die Feuerwehr rufen? Warum? Ja, naja, das ist eine längere Geschichte. Also, die Feuerwehr kam dann eben an, der Mann war schon ziemlich entkräftet, also haben sie die Leiter hochgemacht, die Drehleiter dazu und dann stellten die Einsatzkräfte fest, der Fuß steckt so fest, wir brauchen eine Säge. Und spätestens da hätte ich persönlich an meinen bisherigen Lebensweg, hätte ich wirklich viele Fragen gehabt. Mittwochabend gehst du raus, Donnerstagmorgen wirst du von der Münchner Feuerwehr aus einem Baum gesägt. Das kannst du auch nicht schönreden, ne? Und wie war dein Abend? Ja, der war ein bisschen astig. Die Feuerwehr konnte den Mann schließlich befreien und wieder sicher auf den Boden bringen. Danach wurde er vom Rettungsdienst untersucht und jetzt natürlich die große Frage, warum klettert ein erwachsener Mensch mitten in der Nacht auf einen Baum? Ja, laut Feuerwehr bzw. Medienberichten soll ein medizinisches Problem eine Rolle gespielt haben. Deshalb machen wir uns über den Grund auch gar nicht lustig, aber diese Situation an sich ist irgendwie schon verdammt lustig. Mehrere Stunden an einer Astgabel festhängen und irgendwann akzeptieren müssen, ich komme hier nur noch mit der Feuerwehr und einer Säge raus. Das ist schon eine Geschichte fürs Leben und deshalb unser Tipp des Tages bei Einfach Essig jetzt, Achtung aufpassen. Wenn ihr heute Nacht plötzlich denkt, Mensch, der Baum da könnte ich eigentlich mal hoch. Nein, könnt ihr nicht. Geht ins Bett, ist wärmer und morgens müsst ihr auch nicht erklären, warum die Feuerwehr gerade Teile eures Sitzplatzes absägt.

da knacken schon die Gelenke, wenn ich mich bewege. Was heißt das? Ja, die Sendung, die neigt sich dem Ende entgegen. Das war einfach Essig für diese Woche. Wir hören uns, wenn du Bock hast, nächste Woche wieder. Selbe Stelle, selbe Welle von 10 bis 12 Uhr hier in deinem Lieblingsradio. Ich würde mich freuen, wenn du wieder mit am Start bist. Ansonsten, hab einen schönen Sonntag. Mach das Beste draus, eine schöne Woche. Gibt bestimmt spannende Dinge, die du erleben wirst. Und wenn nicht, wenn du Urlaub hast oder sowas, dann genieß ihn. Genieß die Zeit, genieß vielleicht nochmal so ein bisschen den Spätsommer, warme Temperaturen, Sonne, auf dem Balkon, eine Runde spazieren gehen. Kann alles schön sein. Ja, und nicht vergessen, nächste Woche wieder einschalten. Das war einfach Essig. Ich sag tschüss, bis nächste Woche.

0: Zum zweiten Mal war dies hier die Nummer 1 in den deutschen Download-Charts vor 7 Tagen. Nico Santos und Why Don't You Stay?
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0: Der erste neue Hit diese Woche in den deutschen Download-Charts, eingestiegen auf der 48. Das waren Marshmello und Kelsey Ballerini und Another Drink.
1: Another Drink ist die vierte Single-Veröffentlichung des amerikanischen DJs Marshmello in diesem Jahr. Für die Vocals hat er Kelsey Ballerini engagiert. Die ist 33 Jahre alt und stammt aus Mascot in Tennessee. Inhaltlich geht es um einen Abend in einer Bar und das Ende einer Beziehung. Inspiriert wurde das Ganze durch Kelsey Ballerinis Trennung von ihrem früheren Freund. Marshmello und Kelsey Ballerini, Another Drink. 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

Das war der erste neue Hit diese Woche in der Singleparade in England. Dort eingestiegen auf der 73. Das waren Generation und Young Leaf und der Hit New Storm 2. Und dieser steigt in England von der 82 auf die 71. Hier ist Fausina und der Hit, der da heißt Unethical.

0: Der Titel war bereits erfolgreich im Sommer. Diese Woche ein Re-Entry auf der 45 in den deutschen Download-Charts. Das war Shaboozey und der Hit Cowgirl.
1: Cowgirl ist die zweite Single-Auskopplung aus dem vierten Studioalbum von Shaboozey, das den Wilden Westen zum Thema hat. Der Song erzählt eine Rachegeschichte und im zugehörigen Video wurden die Hauptrollen von Reality-TV-Darstellern aus dem US-Fernsehen besetzt. Der Titel erreichte die 12 der Charts in Neuseeland. Shaboozey, Cowgirl.
0: Und dies ist ein großer Aufsteiger aus den Singlecharts aus England, gestiegen von der 65 auf die 45. Catamount, Comes and Goes.

0: Classic.
1: Ein Neuzugang diese Woche auf der Nummer 44 in den deutschen Downloadcharts und jetzt schon ein Klassiker. Das war Nico Santos und Classic.
2: Classic ist die vierte Single-Veröffentlichung von Nico Santos in diesem Jahr. Alle diese Singles werden auf dem für das Monatsende angekündigten Album POV zu finden sein. Die Titel des Albums, mit denen er dann auf Tournee geht, sollen für Optimismus und Leichtigkeit stehen. Nico Santos, Classic.
1: Und die ist ja neu auf der 44 in den Single-Charts in England. Hier ist Olivia Rodrigo und hier ist der Hit, der da heißt Honeybee. 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

Der Hit steigt von der 8 auf die Nummer 6 in den Singlecharts in England und neu auf der 82 in Amerika. Das war Jimmy Miller und Baby Doll. Und dies hier einer von drei Neuzugängen in England für Taylor Swift. Dieser neu auf der 3 und der heißt Cleveland.

0: Die Gruppe Erasure ist zurück auf der Nummer 39 in den deutschen Downloadcharts mit ihrem neuesten Hit und der heißt Wings of Love.
1: Wings of Love ist die erste Single-Auskopplung aus dem angekündigten 20. Studioalbum Radio Radio von Erasure. Es ist ihr erstes Album seit 5 Jahren. Die Songs des Albums sollen von persönlichen Erfahrungen, Verlust und gegenseitiger Unterstützung geprägt sein. Dabei soll die Single Wings of Love im Zentrum des Ganzen stehen. Erasure, Wings of Love.
0: Tja, und diese eine Dame, die hat wie gesagt 3 Neuzugänge diese Woche in der Single-Parade in England. Dies hier ist davon der Bestplatzierte. Die neue Nummer 1 in den Single-Charts in England stammt von Taylor Swift und sie heißt Patient Zero.

0: Der Hit steigt ein auf der Nummer 32 diese Woche in den deutschen Download-Charts. Es ist der neueste Hit von Zayn und der heißt Side Effects.
1: Side Effects ist die dritte Single-Auskopplung aus dem fünften Studioalbum von Zayn Malik. Der Titel bedeutet Nebenwirkungen und inhaltlich geht es bei dem Song um die Probleme, die man hat, wenn man mit einer psychisch belasteten und komplizierten Person liiert ist. Es geht um Kämpfe und Verlustängste. Zayn, Side Effects.
0: Tja, und bisher ist er schon der erste neue Hit diese Woche aus der Single-Parade aus Amerika. Und zwar eingestiegen auf der 99. Hier ist Miley Cyrus und Let's Get Married.

Zwei Looks diese Woche gemeinsam neu auf der Nummer 83 in der Singlet-Parade in Amerika. Das waren Luke Bryan und Luke Combs und Finders Keepers. Und dies hier der Top-Ansteiger der Woche, neu auf der Nummer 9. Hier ist Morgan Wallen und Last Thing You Need.

0: Und noch ein neuer Hit aus den deutschen Download-Charts, diese Woche eingestiegen auf der 27. Das war Malik Harris mit dem neuesten Hit Easy.
1: Easy ist die zweite Single-Veröffentlichung von Malik Harris in diesem Jahr. Vorgestellt hat er den Titel am 13. September im ZDF-Fernsehgarten. Dort wurde über den Song gesagt, in dem Song gehe es um Aufbruch und Zweifel, um Nähe und vielleicht ein bisschen Distanz. Es gehe darum, den eigenen Weg zu finden. Malik Harris, Easy.
0: Tja, und bevor wir jetzt live zu den 20 größten Download-Hits der Woche kommen, noch rasch die Nummer 1 aus den Single-Charts aus Amerika. Ja, der Titel inzwischen zum 24. Mal auf der Nummer 1. Dies hier ist die große Ella Langley. Und diese Hitte da heißt Choosin' Texas.

Wir haben diese Woche zwei Neuzugänge unter den ersten 20 in den deutschen Download-Charts. Der erste auf der 20, gestiegen von der 33, das waren Giant Rooks und Slow Dance for a Minute. Und hier wieder auf der 19, die große Gracie Abrams mit ihrem Hit Look at My Life.

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1: Die große Olivia Rodrigo und Drop Dead, diese Woche wieder auf der 18 in den deutschen Download-Charts. An Miriam Kerr auf der 17 gerade gehört, Jack Dean und Mercy. Und hier wieder auf der 16, Sombra und My Body Isn't Ready.

Der Hit fällt von der 14 auf die 15 diese Woche in den deutschen Downloadcharts. Das war Harry Styles und American Girls. Und hier auf der 14 gestiegen von der 15 Miley Cyrus und Bass Persuades. Let's go.

Wieder auf der Nummer 13 diese Woche in den deutschen Download-Charts. Christa Sarandi und Good Old Days. Wir hören gleich die 11 von der 12 gestiegen. Martin Garrix und Ed Sheeran und Repeated. Und hier ist die 12 von der 17 gestiegen. Hier sind Ray Garvey und Imran und Rivers.

Wieder gestiegen von der 9 auf die 8 diese Woche in den deutschen Download-Charts. Nach 6 Wochen auf der 1 Bebe Rexha und Faithless und New Religion. Und dies wieder auf der 7 diese Woche. Wir hören Temper City und den Hit, der heißt Self-Aware.

0: Auch diese Woche wieder auf der Nummer 2 in den deutschen Download-Charts Cat's Eye und Animal. Und unsere Nummer 1?
1: Unsere Nummer 1 ist zum dritten Mal auf der Nummer 1-Position zu finden. Es ist der 22. Hit und die zweite Nummer 1 für Nico Santos. Hier ist er mit Why Don't You Stay?
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0: Zum dritten Mal die Nummer 1 in den deutschen Download-Charts. Das war Nico Santos und Why Don't You Stay. Tja, das war's dann für diesmal. Und bis zum nächsten Mal sagen wir Tschüss.
1: Und Tschüss.
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1: Herzlich willkommen zu einer neuen Ausgabe der Sendung Italo Disco is back, hier auf deinem Lieblingsradio. Heute habe ich ausschließlich Klassiker mitgebracht, die ich aus dem Archiv rausgeholt habe. Und wir wollen auch gleich starten mit den ersten zwei Titeln. P. Leon mit Kings of the Night und Christina mit Arabian Dance.

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1: Eine Woche ist wieder vorbei, von der letzten Italo Disco is back Sendung bis zur heutigen. Ja, wo wir letzte Woche noch das ein oder andere an neuen Titeln gespielt haben, gibt's heute ausschließlich die Klassiker. Auch habe ich mal ein bisschen dabei geschaut, zwar auch ein paar Bekannte mit dabei zu haben an Interpreten, aber die Titel sind nicht vielleicht jedem so geläufig. Aber ich kann es euch versichern, alles Italo-Titel aus den 80ern. Ja, wir haben zwei Titel schon gehört und haben die nächsten zwei aufliegen. Charlie mit I Can't Love und hinterher Marzio Dance mit dem Titel You Can Do It.

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1: Der ein oder andere fragt sich vielleicht, mein Gott, so einen schönen Titel, kann man die noch irgendwo kaufen? Ja, es gibt da auch noch Plattenbörsen, natürlich, da kann man auch noch die Original-Vinyl ergattern, wenn man Glück hat oder das eine oder andere an CDs. Da gab es ja auch ganz viele CD-Reihen, gerade aus der Syx-3-Reihe Italo Disco Collection, da gibt es die ein oder anderen CDs, Zweier- oder Dreier-CDs und ja, aber auch neuere Sachen kann man natürlich kaufen, ob auf Vinyl oder als CD oder vielleicht ganz als MP3, auch das gibt es ja heute, dass man die Sachen dann direkt kaufen kann und dann werden einen die Titel nur noch digital zur Verfügung gestellt. Auch das gibt es. Ja, die Zeit geht immer weiter. Aber so richtig, die eingefleischten Italo-Fans wollen ja gerne eine Vinyl in der Hand haben. Ist auch schon was anderes, wenn man so eine Scheibe auspackt aus dem Cover, dann rauflegt, vorher erstmal noch schön ein bisschen entstaubt, dann den Tonarm drauflegt oder wenn man schon einen moderneren Turntable hat oder einen Plattenspieler, wie es klassisch auch heißt, dann noch den Arm selbst drauflegt oder automatisch, nicht? Per Knopfdruck und dann läuft er automatisch drauf. All das sind doch schöne Sachen und dann die Klänge. Ist doch einfach prima. Ja, wir hören jetzt wieder zwei von den schönen Sachen aus den 80ern. Kingy Go mit You, You, You und dann haben wir noch hinterher Mark Farina mit Take Your Time.

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1: Und weil wir gerade bei den Platten waren, eins der größten Häuser mit den Italo Disco Sachen war ja damals schon Bernhard Mikulski, heute nur noch als Sixt Music bekannt. Und Sixt Music hat ja verschiedene Rubriken, was in diesem Label da verbunden sind. Unter anderem natürlich auch Italo-Disco-Sachen. Und einfach mal draufschauen auf der Seite. Die legen auch mal neue Scheiben auf. Da sind dann die alten Titel noch mit drauf und manchmal auch noch dazu neuere Remixe, die da hinten mit draufgesetzt werden als Vinylscheibe, ja, oder dann vielleicht auch als CD. Also all das kann es dort geben. Man muss natürlich das ein oder andere Kleingeld mitbringen. Es ist nicht immer preisgünstig, aber ja, wer gerne Vinylplatten haben möchte und die Originale nicht mehr findet oder weil sie wirklich so schwer gibt, der kann vielleicht dann eine neu aufgelegte Platte von dem Interpreten sich kaufen und kriegt dazu noch zwei, drei Remixe neuerer Art hinten drauf. Ja, keine Remixe der neueren Art haben wir jetzt aufliegen, nämlich wir haben wieder die Klassiker aufliegen. Ken Laszlo, natürlich, kennen wir alle mit SOS. Und danach haben wir dann auch gleich Musik noch von Chantal und Martinelli. Die sage ich aber euch nicht nach dem Titel von Ken Laszlo an.

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1: Ja, Ken Laszlo, Hey Hey Guy, das war ja einer seiner größten Hits. Oder 1, 2, 3, 4, 5, 6, 8. Oder auch Tonight, das sind so ja die Klassiker schlechthin. Aber auch der Titel SOS konnte man damals auch das ein oder andere Mal hören. Ja, ich habe es schon gesagt, Chantal und Martinelli haben wir jetzt gleich aufliegen, denn die erste Stunde neigt sich auch bald dem Ende entgegen. Ein bisschen Zeit haben wir noch. Ja, ich habe es schon auf der Studiouhr gesehen, aber Chantal haben wir jetzt aufliegen mit Rocket und Martinelli mit Lovers Forever, beide Titel jetzt hintereinander weg.

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2: 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Und natürlich auch, wenn mal der Moderator ausfallen sollte, ob durch Krankheit oder durch Urlaub, es wird immer eine Sendung für dich hier geben. Ja, die Sendung hat ja noch mindestens eine Stunde, ja. Jetzt haben wir aber noch einen Titel, den ich euch

spielen möchte in dieser ersten Stunde, nämlich Corby Wright, ja, so heißt die Formation oder das Projekt, mit Boomerang Tonight. Und wir hören uns gleich wieder in der zweiten Stunde.

0: Hallo, dies ist die Mailbox des aktuellen Moderators. Leider befindet sich dieser gerade in der Kaffeeküche und kann daher an aktueller Stelle nichts sagen. Wir spielen daher einfach weiter Musik. Vielen Dank fürs Zuhören und bis gleich.
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2: 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Auf geht's in die zweite Stunde mit dem Besten, was die Italo Disco zu bieten hat. Mike Kalert wird euch auch in dieser Stunde begleiten. 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
3: Und damit sind wir in der zweiten Stunde in dieser heutigen Ausgabe Italo Disco is back. Nummer 22. Auch in dieser Stunde natürlich wieder Klassiker und am Ende der Sendung gibt's natürlich wieder einen Mix. Heute den Italo Boot Mix Volume 1. Jetzt haben wir aber erstmal aufliegen Annabelle mit dem Titel In Your Arms und Spanja mit Easy Lady.

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1: Jetzt habe ich eine Vinyl aufliegen von Moments mit dem Titel The Station.

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1: Ja, bevor hier gleich die Reinemar-Frau das Studio durchwischt. Ja gut, ich habe sie noch draußen gehalten, vorm Studio. Sie hatte das mal noch ein bisschen in den Studiogängen zu tun. Denn wir haben ja noch ein bisschen Musik. Nämlich jetzt Den Herro mit Tell Me Why und Mona Lisa mit Angel of Love.

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Ja, und damit kommen wir gleich zum Italo Bootmix Volume 1. Zuvor haben wir noch einen Titel, ja, den kriegt man noch unter Mike Rogers mit Happy Moon.

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1: Und nun ist es wieder Zeit geworden, langsam Tschüss zu sagen aus dieser heutigen Ausgabe. Ich bedanke mich schon mal fürs Einschalten und fürs Zuhören und wünsche euch jetzt noch viel Spaß mit eurem Lieblingssender. Hier aus Italo Disco is back verabschieden wir uns mit Italo Bootmix Volume 1.

0: Hallo und willkommen aus dem Soundtrack-Studio in Köln zu einem neuen Soundtrack Extra. Das sagt Ihnen und euch Ihr Robert Rosbach. Dieses Soundtrack Extra steht unter dem Motto One Hit Wonders. Genau, wir spielen in den nächsten 2 Stunden Titel von Künstlern und Gruppen, die im Laufe ihrer Karriere nur einen Hit landen konnten. In der ersten Stunde spielen wir One Hit Wonders der 1960er und 70er Jahre und in der zweiten Stunde dann One Hit Wonders der 1980er und 90er Jahre. Dann schauen wir mal, welche Künstler in der ersten Stunde auf unserer Playlist stehen. Wir finden da Namen wie Zagger & Evans, Steam, The Crazy World of Arthur Brown, David Dundas, Keith West, Long Tall Ernie and the Shakers, First Class und viele andere. Und ich sage wie immer nur eins, gute Unterhaltung.
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0: Dann beginnen wir das Programm mit einem One-Hit-Wonder aus dem Jahre 1967. Die Band hieß John Fred and His Playboy Band und wir hatten nur diesen einen Hit. Der war aber ein Nummer-1-Hit in vielen Ländern, unter anderem in der Bundesrepublik. Hier ist Judy in Disguise with Glasses und der klingt so. Judy?

Ein One-Hit-One aus dem Jahre 1967 aus den USA, John Fred and his Playboy Band und Judy in Disguise with Glasses. Fußball, Stadien, Hymnen in den 2000er Jahren sind Titel wie Major Tom völlig losgelöst von Peter Schilling. Aber Ende der 60er Jahre klang das noch ganz anders in den Stadien. Hier ist die Stadienhymne 1969. Steam und Na Na, Hey Hey, Kiss Him Goodbye.

0: Die Fußballstadienhymne des Jahres 1969 aus den USA. Ein One-Hit-Wonder, Steam und na na na, hey hey, kiss him goodbye.
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0: Und dieses Soundtrack extra heißt Soundtrack One-Hit-Wonders der Jahre 1960 bis 1999. Jetzt ein weiteres One-Hit-Wonder aus dem Jahre 1969. Und das war der Skandalhit des Jahres. Der Titel wurde auf vielen Radiostationen nicht gespielt. Hier sind Jeanne Birkin und Serge Gainsbourg. Und ihr Titel natürlich ein One-Hit-Wonder. 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

Das war Musik von der britischen Psychedelic Rock Band The Crazy World of Arthur Brown, kreiert um Arthur Brown. Und das war auch ihr einziger kommerzieller Hit 1968, ein Hit Nummer 3 in Deutschland, Fire. Jetzt kommen wir zu Musik von Barry McGuire. Sein Titel Eve of Destruction, zu Deutsch Vorabend des Weltunterganges, ist sein größter Hit aus dem Jahre 1965. Ein Protestsong gegen den Krieg. Er hatte viel Radioboykott, wurde aber trotzdem ein Hit Nummer 1 in den USA. Hier ist Barry McGuire und Eve of Destruction.

dieser Titel in The Year 2525 wird gelegentlich auch Exordium Terminus genannt. Er wurde 1969 vom US-Duo Sager and Evans veröffentlicht. Dieser apokalyptische Folk-Rock-Song über die Beziehung des Menschen zur Erde und zur Technik war ein Million-Seller, aber nur ein One-Hit-Wonder für Sager and Evans. In unseren One-Hit-Wonders der 60er Jahre haben wir hier einen Auszug aus einer nicht veröffentlichten Teenager-Oper. Excerpt from a Teenage Opera war 1967 ein Hit für Keith West.

Dieser Titel, Excerpt from a Teenage Opera, ist auch bekannt unter dem Titel Rosa Jack. Ein One-Hit-Wonder, 1967 für Keith West. Hier ist noch ein letztes One-Hit-Wonder aus den 60er Jahren. Hier ist die Hymne der Flower-Power-Bewegung der 60er Jahre, Scott McKenzie und San Francisco.

0: San Francisco. Be sure to wear some flowers in your hair. 1967, der einzige Welthit für Scott McKenzie.
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0: Hallo nochmal zu unserem heutigen Soundtrack Extra. One Hit Wonders, der 1960er bis 90er Jahre. Wir kommen jetzt in die 70er Jahre. 1974, ihr einziger Hit. Hier sind First Class und Beach Baby.

First Class und ihr Hit Beach Baby 1974. Und im Text geht es nicht um eine Sommerliebe, sondern um die zerbrochene Freundschaft zweier Highschool-Studenten im Los Angeles der 50er Jahre. Jetzt kommen wir zu Lord David Paul Nicholas Dundas, geboren am 2. Juni 1945 in Oxford in England. Er ist ein britischer Komponist, Popmusiker, Sänger und Schauspieler. David Dundas wurde als zweiter Sohn von Lawrence Dundas, dritte Marquis of Zetland, geboren. Als Sohn eines Marquis führt man seit 1961 die Höflichkeitsanrede Lord. Seinen größten Hit verdankt er einer Jeans-Werbung im Fernsehen. Hier ist David Dundas.

0: David Dundas hatte im Laufe seiner Karriere zwar noch einige kleinere Hits, aber das war sein größter Hit, ein Welthit 1976. David und Jeans On.
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0: Das war Musik von der niederländischen Rock'n'Roll-Band Long Tall Early and the Shakers aus Arnhem. Ihren größten Hit hatten sie 1977 mit diesem Rock'n'Roll-Medley Do You Remember?
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0: Und hier ist ihr größter und einziger Hit aus dem Jahre 1978, Baby, It's You.

0: Das ist der englische Rockgitarrist Chris Spedding. Der hat bei vielen Studioarbeiten mitgewirkt für namhafte Künstler wie Roxy Music, Elton John oder auch Marianne Faithfull. 1975 hatte er diesen Solo-Hit Motorbiking. Jetzt gibt es Caribbean Feeling bei einem Sommerhit aus dem Jahre 1975. Eine Hit Nummer 1 im UK, eine Nummer 8 erreichte der Titel in der Bundesrepublik. Typically tropical, wir erinnern an Barbados.
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0: Das Original 1975, die Band Typically Tropical, bei Nummer 1 Hit Barbados. Ein Remake gab es davon im Jahre 1999 von den Venga Boys. Und da hieß es dann, we are going to Ibiza.
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0: Wir spielen heute die One-Hit-Wonders der 1960er bis 1990er Jahre. Und jetzt ein letztes One-Hit-Wonder aus dem Jahre 1974. Hier ist Sunny, ihr einziger Hit. Hier ist Doctor's Orders.
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In den USA war Doctor's Orders ein Hit für Carol Douglas. In Europa für die Britin Sunny. Doctor's Orders war Sunnys einziger Hit 1974. Soundtrack. Wir sind am Ende der ersten Stunde unseres heutigen Soundtrack-Acts.

Das One Hit Wonders der 1960er bis 90er Jahre. In ein paar Minuten sind wir zurück und dann geht es um One Hit Wonders der 1980er und 90er Jahre. Bis gleich.

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1: Und damit hallo und willkommen zur zweiten Stunde unseres heutigen Soundtrack-Extras Soundtrack One-Hit Wonders. In dieser Stunde spielen wir One-Hit Wonders der 1980er und 90er Jahre. Auf der Playlist stehen jetzt Künstler wie Champagne, Quarterflash, Meredith Brooks, die New Radicals, Taco, Matthew Wilder und viele andere. Tja, und ich sage weiterhin gute Unterhaltung. Robert Rosbach, another hour of music. Dann beginnen wir mal die One-Hit-Wonders der 80er Jahre mit diesem Titel aus der Kategorie Italo-Disco-Music. Veröffentlicht wurde der Titel im April 1985, wurde da ein Sommerhit, ein Euro-Hit und auch ein Hit in den USA. Nummer 13, höchste Platzierung für diesen Titel in den Billboard Hot 100. Hier kommt er, das One-Hit-Wonder, Baltimora, der Tarzan-Boy.

einer der größten Hits des Jahres 1985. Das One-Hit-Wonder von Baltimora, der Tarzan-Boy. Hier ist der einzige Hit der US-Rockband Waterflash, geschrieben von ihrem Gitarristen Marv Ross, blieb es ihr einziger großer Hit 1981. Hier ist Hanma.

0: eine der großen Rock-Hymnen der 80er Jahre von Quarterflash. Ihr One-Hit-Wonder, Harden My Heart.
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0: Wir spielen heute die One-Hit-Wonders aus 4 Jahrzehnten. Matthew Wilder heißt eigentlich Matthew Weiner, 1953 in New York geboren. Sein größter Hit 1983

Obwohl Matthew Wilder nie mehr einen so großen Hit landen konnte wie Break My Strike, blieb er der Musikszene treu. Er wurde ein riesig großer, erfolgreicher Songwriter und hat Hits unter anderem geschrieben für No Doubt oder auch Christina Aguilera. Am Valentinstag 1981 wurde dieser Titel veröffentlicht. Es blieb der einzig große Hit für die R&B-Formation Champagne. How about us?

0: Erinnerungen an das Jahr 1981. Der Rhythm and Blues Hit des Jahres. Champagne, ein Welthit. How about us?
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0: Taco Ockersee wurde 1955 in Indonesien geboren, lebt aber jetzt in den Niederlanden. Hier ist sein größter Hit. 1982, Taco, putting on the Ritz.
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einer der angesagtesten Tanzhits des Jahres 1986. Aus den USA, Stacy Q hieß die Dame, ihr einziger Hit, Two of Hearts. Der Kinoblockbuster des Jahres 1986 hieß Top Gun mit Tom Cruise. Die Filmmusik, das Liebesthema aus Top Gun, kam von der kalifornischen Band Berlin. Hier ist ihr Mega-Hit Take My Breath Away.

Der Titel Take My Breath Away wurde übrigens vom Tiroler Giorgio Moroder geschrieben und der erhielt 1987 sowohl einen Oscar als auch einen Golden Globe in der Kategorie Bester Song des Jahres. 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Wir haben ein letztes One-Hit-Wonder aus den 80er Jahren. Musik aus Kanada diesmal. Die junge Dame hieß Alana Miles. Ihr Titel Black Velvet, zu Deutsch Schwarzer Samt, war ihr größter Hit. Und das war ihr Hit 1989.

0: Musik von Alana Miles. Die kam aus Kanada. Und ihr Hit 1989. Ihr einziger Hit, Black Velvet.
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0: Und willkommen zurück zu den letzten 30 Minuten des heutigen Soundtrack Extras One Hit Wonders aus 4 Jahrzehnten. In den letzten 30 Minuten gibt es die One Hit Wonders der 90er Jahre. Die New Radicals waren eine US-amerikanische Rockband um ihren Frontmann Greg Alexander. Hier ist ihr größter Hit 1999, You Get What You Give.

Der Soundtrack spielt One Hit Wonders aus 4 Jahrzehnten. Das war 1999. New Radicals, You Get What You Give. 1997 war das der einzige Rockhit für Meredith Brooks. Hier ist Bitch.

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1: Und in unseren One-Hit-Wonders geht's jetzt ins Jahr 1996. Hier ist eine Band aus Neuseeland. Ein Welthit für OMC und ihr Titel How Bizarre.

Die US-amerikanische Indie-Pop-Band Sixpence None the Richer gründete sich zwar bereits 1992, ihren Welthit landeten sie aber erst 1998. Hier ist Kiss Me.

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1: Und das heißt heute One Hit Wonders aus 4 Jahrzehnten. Wir sind mitten in den 90er Jahren. Crush, das heißt so viel wie Schwärmerei. Und das war der einzige Großhit für Jennifer Page. Hier ist Crush.

0: Der einzige Hit für Teenie-Star Jennifer Page. 1998, Crush.
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0: Wir gehen jetzt zurück, exakt ins Jahr 1990. Ein absoluter Tanzklassiker kommt hier. Delight von Groove is in the Heart.

Tja, unser letztes One-Hit-Wonder kommt aus München, kommt von Lou Bega. Sein Welthit 99 Mambo No.

Von den Tantiemen kann Lou Bega heute noch gut leben. Das war sein Welthit. 1999, Mambo Number 5. Robert Rosbach sagt jetzt auf Wiederhören, denn das war's dann für heute. Das war unser heutiges Soundtrack-Extra. Soundtrack One Hit Wonders der 1960er bis 1990er Jahre. Ich hoffe, die Musikauswahl hat gefallen und sage jetzt wie üblich auf Wiederhören hier aus dem Soundtrack-Studio in Köln als ihr und euer Robert Rosbach. Bye, bye!

setzen Sie sich ganz entspannt auf einen Stuhl. Oder legen Sie sich ganz entspannt auf eine Couch oder ein Bett. Konzentrieren Sie sich zuerst mit geschlossenen Augen auf das Lied, das Sie gleich hören werden. Dieses Lied werden Sie im Laufe der nächsten Zeit immer wieder vernehmen. Dieses Lied dient zu Ihrer Entspannung. Sie brauchen sich nicht darum zu bemühen, sich die vorgegebenen Bilder und Empfindungen besonders deutlich vorzustellen. Die Wirkung wird sich ganz von selbst einstellen. DJ Nemesis. Es ist möglich, dass während der Fantasiereise gewisse Heilreaktionen auftreten. Akzeptieren Sie, was geschieht, ohne etwas davon zurückzuweisen.

Ja, liebe Leute, Hallöchen. Hier sind wir wieder, Hello Mix Radio mit dem Mix Boulevard. Und heute haben wir eine ganz besondere Mixvorstellung, nämlich von einem DJ aus den Niederlanden, DJ Noki, alias Nico van der Burg aus Holland. Guten Abend und bedankt. Ja, einen schönen Gruß darüber nach Holland und vielen, vielen lieben Dank, lieber Nico, für deinen Mix. Das handelt sich um einen Tech-House-Mix. Also heute mal ganz, ganz, ganz andere Klänge. Ihr wisst, House ist nicht so meins, aber wer bin ich schon? Ja, es gibt viele, viele, viele, viele Leute, die diese Musikrichtung toll finden. Und deswegen werden wir sie auch hier vorstellen, beziehungsweise ihn hier vorstellen, den Mix von DJ Noki. Und 48 Minuten geht dieses schicke Teil und wollen wir mal gucken, wenn er bei euch gut irmt, dann werden wir natürlich öfters was von DJ Noki hören, denn er hat uns eine Zusammenarbeit vorgeschlagen und demnächst gibt es auch ein paar Informationen von ihm und da bin ich mal sehr, sehr gespannt, was da so bei rumkommt. Auf jeden Fall hier ein richtig, richtig feiner House-Tech-Mix oder Tech-House-Mix aus den Niederlanden von DJ Noki und natürlich vorab, wie immer, unser Classic Minimix von DJ Roger Hunt. Und was wir nach den 48 Minuten machen, lassen wir uns mal überraschen. Ich habe da so ein paar Schmankerls rausgesucht, so ein paar Oldie-Mixe oder alte Classic-Mixe. Also bleibt dabei, es lohnt sich heute auf jeden Fall. Und wir wünschen euch natürlich jetzt hier viel Spaß mit Roger Hunt Classic Minimix und danach natürlich den Tech House Mix von DJ Noki aus den Niederlanden.

0: Ja, ja, das war der Roger and Classic Mini Mix hier auf Hit The Mix Radio, Mix Boulevard. Und jetzt haben wir den Tech House Mix vom Label World Sound Records aus den Niederlanden. Und der DJ Noki hat diesen Mix natürlich gemixt und zwei seiner Produktionen mit eingebaut. Und ja, den hören wir uns jetzt an. Und wir wünschen uns und euch natürlich viel Spaß. Und einen ganz besonderen Gruß geht an den DJ Noki rüber in die Niederlande. Und ja, bedankt. Hier viel Spaß.
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DJ Noki in the Mix. Hier auf In the Mix Radio, Mix Boulevard. Eine Mixvorstellung am heutigen Sonntag. Und wir wünschen euch weiterhin viel Spaß.

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1: Turn it up. Ah, liebe Leute, das war er. DJ Noki aus den Niederlanden mit seinem Tech House Mix. Und an dieser Stelle, lieber Nico, Nico oder DJ Noki, thank you very much. Vielen lieben Dank und wir freuen uns auf weitere Mixe von deiner Seite aus. Und ja, wenn ihr mal Lust habt, dann schreibt eure E-Mail an demo@inthemixradio.de, wenn ihr einen Mix vorstellen möchtet.

0: Liebe Freunde, ich habe da ein bisschen gewuschelt und gemuschelt und überhaupt und hast du nicht gesehen. Und da habe ich ein paar Fundstücke und zwar von einem DJ, der nennt sich Villegas oder ich weiß nicht, ich denke mal, das ist ein Spanier, ich weiß es nicht genau. Muss ich immer ganz ehrlich sagen, Asche auf mein Haupt, kenne ich leider nicht, aber ich finde die Mixe, beziehungsweise die Mixe, die er aber macht, finde ich gar nicht mal so schlecht, die finde ich eigentlich, ja, eigentlich ganz gut. Und deswegen möchte ich sie hier am heutigen Abend natürlich vorstellen.
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0: Und ja, den ersten Mix, den ich vorstellen möchte, das ist Studio Mix Nummer 1. Danach kommt ein Overdrive Mix, das ist ein schöner Rave Mix. Und danach der Studio Mix Nummer 2 von DJ Javi Villegas. Und ja, lasst euch überraschen, ich finde die Teile klasse und ja, an dieser Stelle sage ich euch weiterhin viel Spaß hier bei In The Mix Radio, dem Mix Boulevard mit mir, dem Mario, und ich finde das wunderbar, also ab geht's jetzt hier.

0: Also, liebe Freunde, viel Spaß jetzt hier und haltet ganz einfach durch. Jetzt geht's los hier.
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0: Oh ja, Groovy ist das, oder? Javi, Vilgas. Hier auf Indomix Radio, im Mix Boulevard. Und jetzt werden abrupt hier aufgehört hier. Was ist das denn? Ja, ist mal. Ah, nee, warte mal. Ah, oh, guck mal. Da kommt da was. So, komisch. Naja, egal. Ich hätte auch vielleicht hätte ich auch dieses Teil hier spielen sollen. Ich glaube, dann ist das dann sogar richtig, ne? Das ist nämlich das Motomix von ihm.
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2: Ja, liebe Leute, das war der Studiomix 2 von Javi Willigartz oder so ähnlich. Ich weiß nicht, wie der ausgesprochen wird. Ist aber auch relativ egal. Er ist klasse, finde ich. Er ist gut und ist ja eigentlich die Hauptsache, oder? So, jetzt haben wir den Zusatzmix, beziehungsweise das ist der längste Mix. Der geht nämlich 37 Minuten und das ist der Overdrive 2. Und das ist ja ein guter Rave-Mix und ihr wisst ja, ich bin ja so ein Oldschool-Freak und ich mag so die alten Happy-Rave-Mixe oder allgemein die Rave-Mixe und deswegen, ja, wünsche ich euch jetzt viel Spaß dabei und das ist dann aber auch der letzte Mix für uns und genießt ihn einfach, der macht auch einfach nur Spaß. Bis dann gleich, wenn ich wieder dabei bin, so ähnlich. Okay, halt durch!
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3: 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So, liebe Freunde, das war's gewesen für heute. Das war der Mix Boulevard mit mir, dem Mario, und zwei wundervolle Mixe in der Vorstellung. Dankeschön geht an den DJ Bobby und natürlich auch an den DJ Noki aus den Niederlanden. Ganz, ganz liebe Grüße darüber zu euch und ja, haltet durch. Wir freuen uns aufs nächste Mal, wenn es wieder heißt, hey Freunde, hier ist der Mix Boulevard mit dem Mario. Also ciao, ciao, danke fürs Zuhören und wie gesagt, wenn ihr einen Mix habt, schickt ihn an demo@insemixradio.de oder geht über unsere Homepage insemixradio.de oder insemixradio.net.
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Love Time und Herbst, das passt, wie ich persönlich finde, äußerst gut zusammen. Entsprechend die heutige Playlist, wie üblich, handselektiert. Wir beginnen mit einer Dame, die bei vielen Zeitgenossen für Entzückung sorgt, bei anderen wiederum nicht. Aber das ist bekanntlich pure Geschmackssache. Nichtsdestotrotz Musik aus ihrem nochmal neu aufgelegten Album. Ihr 12. Album The Life of a Showgirl, nun mit 4 Extratiteln. Auch eine Geschäfts-Idee. Einen gibt es jetzt hier bei uns. Nicht nur Musik für echte Swifties. Bitteschön, Taylor Swift.

Miley Cyrus und Taylor Swift, mir geht fast nicht. Herr Victor könnte jetzt eigentlich Feierabend machen. Eigentlich macht er natürlich nicht, denn es ist Lovetime-Zeit und die dauert bekanntlich jeden Sonntag 120 Minuten. 120 Minuten Radio in Teilen. Ich gebe es zu, gern ein wenig oldschool, aber der Moderator ist auch keine 25 mehr. Sprich, jenseits der TikTok-Generation. Die Lovetime auf TikTok undenkbar. Wir machen uns einen schönen Abend. Ich freue mich ganz besonders, dass du da bist. Mitgebracht habe ich dir Musik zum Beispiel von Lana Del Rey, Young and Beautiful. Lana Del Rey und Motorsport. Passt das zusammen? Nun ja, am kommenden Wochenende spielt sie im Rahmen des Singapur Grand Prix, Ortszeit 22.25 Uhr. Nebenbei sei noch erwähnt, sie hat jüngst ihren zweiten Hochzeitstag gefeiert. An dieser Stelle herzlichen Glückwunsch. Vorher gibt es Chris Isaak, Musik aus dem Jahr 1989, Wicked.

Lana Del Rey, Young and Beautiful, zum Thema Jung. Die Dame ist in diesem Jahr, genau gesagt im Juni, 41 geworden. Doch jeder ist bekanntlich so alt, wie er sich fühlt. Wie alt sich Clouseau fühlt, ist mir nicht bekannt. Bekannt ist, dass er A, 46 ist, das hätte man nicht zwingend erwartet, und B, er noch in diesem Jahr live zu hören und zu sehen ist. Er war bereits auf Tour, aber am 28. Dezember gastiert er in seiner Heimatstadt in Erfurt in der Messehalle. Überschrift: Weihnachten zu Hause. Für das kommende Jahr sind zudem bereits weitere Sommer-Open Airs und eine Rückkehr auf den Erfurter Domplatz am 28. August angekündigt. Über ihn reden und zugegeben etwas Werbung machen, das ist das eine. Bei uns kannst du ihn noch hören. Clouseau, zu schnell vorbei.

Daniel Lovetime, heute am 4. Oktober, wir haben Herbst, darüber gibt es gar keine Diskussion. Allerorten findet man was? Keine Weihnachtsdeko. Kürbisse, Kürbiszeit und damit einhergehend Halloween-Deko. Die Zeit der Kürbisse, nun gut, Halloween ist noch ein wenig hin. Am 31. Oktober ist es wieder soweit. Ein Datum, das man sich gleich merken kann, denn Halloween findet immer und ausnahmslos am 31. Oktober statt. Dann heißt es wieder Süßes oder Saures. Und so mancher Zeitgenosse regt sich über diesen Brauch auf. Thema Kaminfeuer. Manche mögen die Vorstellung, dass Liebe wie ein Kaminfeuer ist. Sie braucht Luft, manchmal knistert sie laut, manchmal glimmt sie nur noch, aber sie wärmt. Und irgendwo zwischen Funken und Asche gibt es Musik von Coldplay. Sparks.

Angus und Julia Stone und davor Coldplay. Es gibt Liebeslieder, die klingen nach Abschied und doch lieben wir sie am meisten. Vielleicht, weil sie ein bisschen ehrlich sind. Philipp Heusel und Adele, sie nehmen uns jetzt mit in diese stillen Räume, wo Liebe wehtut, Love in the Dark und wie soll ein Mensch das ertragen?

Eine Stunde Love Time schon vorbei. Heute am 4. Oktober, gleich nach 23 Uhr hören wir uns wieder. Dann natürlich auch wieder mit deinem Horoskop, worum es geht. Bleib einfach dran, dann erfährst du's. Jetzt gibt's erst einmal Musik zum Kleben oder wie man früher gesagt hätte, darf ich dir mal meine Briefmarkensammlung zeigen? Und plötzlich war der Abend in irgendeiner Form, Art und Weise gelaufen. Denn Duran Duran, die gibt es jetzt tatsächlich auf Briefmarke. Zum 45. Geburtstag ihres Debütalbums von 1981 bringt die britische Royal Mail eine eigene Briefmarkenserie der Jungs heraus, gestaltet sogar gemeinsam mit der Band. Duran Duran, sie kleben also künftig nicht nur musikalisch an dir, sondern auch auf dem Briefumschlag, wobei wir die Herren hier natürlich lieber in Stereo hören und nicht als Sondermarke im Briefkasten. Bis gleich in Stunde 2, deiner

0: unser gemeinsames zweites Stündchen Love Time, die erste Love Time im Monat Oktober.
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Sarah Connor und Herbert Grönemeyer, nicht im Duett. Man weiß ja nie, was kommt. So doch zumindest direkt hintereinander weg. So ist das im Radio. Da gibt es Konstellationen, die im wahren, im echten Leben zu keiner Zeit zueinander finden. Wir finden hingegen jeden Sonntag zueinander. Eine gute Sache, wie ich persönlich finde. Und unsere Sternguckerin, die findet auch jeden Sonntag den Weg ins Studio. Heute zum 548. Mal. Du hörst ganz richtig. 548 Mal dein Horoskop und 548 Mal Love Time. Lassen wir uns überraschen, mit welchem Horoskop sie uns heute beglückt. Jetzt erst einmal Musik von Florence and the Machine. Cosmic Love.

0: Und nun heißt es, vier Wände sprechen Bände, dein wohnliches Horoskop. Wir schauen heute nicht in die Sterne, sondern dahin, wo du sie manchmal durchs Fenster siehst, in deine Wohnung. Das Wohnhoroskop für Witterstier, Zwillinge und Krebs verrät dir, ob du gerade eher renovieren, umräumen, aufräumen oder einfach nur die Füße hochlegen solltest. Und vor allem keine Sorge, auch wenn dein Sofa anderer Meinung ist, denk dran, die Sterne, sie haben immer recht.
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2: Willst du einfach nur ein Dach über dem Kopf oder muss es unbedingt ein Baldachin über dem Bett sein, damit du zufrieden bist? Legst du Wert auf einfache Gemütlichkeit oder verlangst du eher nach schöner Wohnen? Brauchst du Offenheit nach allen fünf Seiten oder suchst du ein warmes Nest für deine Gefühlsduseleien und nimmst sogar verlassene Einzelmöbel bei dir auf? Widder, grober Klotz. Die Blockhütte hat er als Bausatz gekauft. Lauter massive Balken, die einem zornigen Dickschädel standhalten können. Was dem Widder nicht passt, das haut er sich mit dem Beil zurecht. Und aus den Holzabfällen zimmert er sich noch ein paar unverwüstliche Möbel. Oder er schlägt die Reste kurz und klein fürs offene Herdfeuer. Stier, alles meins. Hautnah und eigenheimisch wohnen Stiere auf wertvollen Teppichen, inmitten von altdeutschen Stilmöbeln und üppig gefüllten Vorratsschränken. Der Gipfel der Gemütlichkeit sind die glotzenden Hirschköpfe an den Wänden. Natürlich nicht selbst geschossen, nur eine kleine Verbeugung vor alten Traditionen und als Trachtenhutablage enorm praktisch. Zwillinge. Auf Durchzug gestellt. Damit er räumlich flexibel bleibt, wohnt der Zwilling zur Miete. Am besten im Hochhaus. So hat er viel Treppenhaus für wenig Wohnung und kann von Stockwerk zu Stockwerk neue Bekanntschaften knüpfen. Seine Behausung ist neutral, uneinladend, aber er hält sich ja geschwätzigerweise sowieso mehr vor als in der Wohnung auf. Krebs. Stauraum für Erinnerungen. Die Spielsachen aus Kindertagen und die Babyfotos der Enkelchen füllen jeden kuscheligen Winkel. Kaputtgeliebte Bären oder zerlesene Bilderbücher verbreiten bis heute Nestwärme im Häuschen. Der Geschirrspüler heißt Gertrude und die Zimmerpflanzen erhalten täglich liebevollen Zuspruch. Hier scheint jedes Ding beseelt.
0: Vier Sternzeichen, die dein Wohnumfeld treffend beschreiben, gemütlich, chaotisch oder wie auch immer. Gleich mehr davon nach Musik von Samu Haber, Sunrise Avenue.

0: Weiter geht's mit dem Blick auf deine vier Wände. Diesmal sind Löwe, Jungfrau, Waage und Skorpion an der Reihe. Wer braucht dringend einen Tapetenwechsel? Wer entdeckt plötzlich seine Liebe zum Aufräumen? Und wer sollte besser die Finger vom Möbelhaus lassen? Die Sterne wissen es, deine Kreditkarte hoffentlich auch.
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2: Löwe, kolossal feudal. Der Löwe will nicht wohnen, er will Eindruck schinden. Es muss ja nicht gleich ein Königsschloss sein, aber das Luxus-Apartment im Wohngebiet der oberen 10.000 genügt schon auch. Mit vergoldeten Wasserhähnen, selbst kreierten Tapeten oder einem beleuchteten Wasserfall im Wohnzimmer kann man sich doch protzig genug aufspielen. Jungfrau, Kosten-Nutzen-Rechnung. Kleinkarierte Bettbezüge, sparsame Möblierung der Marke Spießbürger und alles einwandfrei hygienisch. Die Jungfrau verschwendet keine Energie für unnötige Ausstattung. Auf den Fensterbänken Küchenkräuter anstelle von Zimmerpflanzen, im Vorgärtchen Gemüse statt Blumenrabatten und der Komposthaufen ersetzt die Gartenbank. Waage. Gekünstelt mit Stil. Bei so viel Schönheit geht die Gemütlichkeit flöten, immerhin mit einer harmonischen Melodie. Die Waage schwankt zwischen kontrastarmer Eleganz und charmant heiteren Pastelltönen. Manchmal schlagen die Wogen ihres Ausgewogenheitsdranges so hoch, dass der Betrachter seekrank in den kunstgewerblichen Designersessel sinkt. Skorpion. Gruselkabinett. Dichte Spinngewebe, einschließlich Bewohnern als Sichtschutz vor den Fenstern, ein brodelnder Vulkanbrunnen im Bad, Giftnattern im Terrarium und Kugelfisch in der Pfanne. Willkommen daheim beim Skorpion. Die Möbel sind von Kopf bis Fuß in schwarzes Leder gekleidet, damit auch tagsüber die behagliche Düsternis gewahrt bleibt.
0: Die letzten vier Sternzeichen nach John Mayer, Shot in the Dark.

0: zum Schluss werfen wir noch einen Blick auf die heimische Gemütlichkeit von Schütze, Steinbock, Wassermann und den Fischen. Wird es Zeit für ein neues Zuhause, eine neue Lampe oder einfach nur für eine neue Ausrede, warum der Wäschekorb immer noch im Wohnzimmer steht? Unsere Franziska, man ahnt es, kennt die Antwort.
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2: Schütze. Suboptimal. Weit über die Verhältnisse geplant, hochtrabende Visionen herausposaunt und kleinlaut auf die Schnauze gefallen. Statt der erhofften Supervilla mit 12 Räumen darf er eine mickrige Dreizimmer-Klitsche bewohnen. Aber die kriegt der Schütze auch noch groß. Steinbock. Marmor, Stein und Eisen. Gekachelt oder gefliest. Statt Heizung eine Klimaanlage und die Einrichtung so karg, dass man sich noch im Rohbau wähnt. Steinbockwohnungen sind etwas für Abgehärtete. Weicheierige Besucher sollten sich mit warmen Decken und Sitzkissen ausstatten. Aber bitte nicht durch zu viel mitgebrachte Behaglichkeit die spartanische Atmosphäre versauen. Wassermann. Eindeutiger Dachschaden. Der Wassermann hat sie wohl nicht mehr alle, denn in seinem bewohnten Gewächshaus fehlt oben eine Glasscheibe und unten sind etliche Schrauben locker. Schrullig vom Bett im Blumenbeet bis zum Badezimmer unter der Beregnungsanlage haust der Wohnindividualist immer ein bisschen anders als andere. Fische. Trödelfischer. Wie mit einem Schleppnetz gehen Fische über den Flohmarkt und immer wieder bleibt ein Möbelchen hängen. Schillernder Schleiergardinenstoff oder der konturlose Sitzsack. Die Wohnung ist ein märchenhaftes Chaos aus lauter mitleiderregenden Gegenständen, denen der Fisch Asyl vor dem drohenden Sperrmülldasein gewährt.
0: Am kommenden Sonntag, dieser Hinweis sei gestattet, ein neues Horoskop.

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1: Das war's für heute. Herr Viktor, der verabschiedet sich nicht laut. Das macht man zuvor gerückter Stunde auch nicht. Wo kommen wir dahin? Also eher leise. Kommt gut durch die Nacht, gut durch die Woche. Bis nächsten Sonntag. Tschüss, Baba und Bussi Bussi.

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